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Hallo und willkommen zu einem neuen Gastbeitrag auf Radio Weser TV. Ich bin Oldie Fan Herbert, sende hier jeden zweiten Samstag und Sonntag mein Oldie-Quiz gut gecovert mit den Originalhits und Coverversionen von Rock'n'Roll aus den späten 50er Jahren, Beat- und Soul-Nummern aus den 60er Jahren. Alles englischsprachige Titel. Es gibt aber auch gute deutsche Coverversionen von diesen Hits und ich mag auch viele Schlager aus den 60er und 70er Jahren. Ich hatte schon überlegt, eine eigene Sendung dazu zu machen, doch dann bin ich auf die Sendung Gute Laune Gold auf Sphere Radio in Leipzig von Max Kinski gestoßen, der das so gut macht, dass ich ihn gefragt habe, ob er die Gute Laune nicht auch nach Bremen bringen mag. Die können wir hier nämlich meines Erachtens ganz gut gebrauchen. Jede Folge seiner Sendung ist Schlagern zu einem bestimmten Thema gewidmet und er erzählt dazu interessante Geschichten. So auch heute hier. Max, welches Thema hast du uns heute mitgebracht?

Herzlich willkommen zu Gute Laune Gold Folge 3 Beat Girl Power. Die heutige Sendung ist Beatsängerinnen gewidmet aus den 60er Jahren, also so 1964 bis 1970. Viele der Interpretinnen, die wir heute hören werden, waren eigentlich klassische Schlagersängerinnen, die nur sehr kurze Ausflüge mal in den Beat unternommen haben, was aber diese Aufnahmen eben umso seltener macht und damit auch umso spannender. Generell muss man sagen, und ich glaube, der Satz ist jetzt jeder Sendung gefallen, dass die Grenzen zwischen Beat und Schlager zu der Zeit natürlich fließend sind. Das heißt, es ist schwierig, da jetzt genau zu unterscheiden, ist das jetzt noch Beat oder ist das schon Schlager? Also, das kann man aber nicht so genau sagen. Apropos letzte Sendung, vielen Dank an alle, die sich die letzten beiden Folgen angehört haben und vor allen Dingen mir auch Feedback gegeben haben. Das tut mir immer sehr gut, weil ich halt häufig denke, das, was ich hier spiele, das ist so nischig, ob das überhaupt jemand hören will. Auch an dieser Stelle nochmal herzliche Einladung, mir immer gerne über den Instagram-Account von Gute Laune Gold zu schreiben. Manchmal verbreite ich hier vielleicht auch so gefährliches Halbwissen, das man korrigieren sollte. Oder ihr habt vielleicht auch spannende Hintergrundinformationen zu den Titeln, die ich hier spiele. Oder eventuell habt ihr Vorschläge für Themen, für kommende Sendungen. Oder. Ich freue mich wirklich über jedes Feedback, also da herzliche Einladung zu. Nun aber zur heutigen Sendung. Das Eingangsstück, was wir gehört haben, hat das Thema schon klar vorgegeben. The Beat Goes On stammt von der Hamburgerin Inga Rumpf. Und das war eine ihrer allerersten Singles, die sie aufgenommen hatte. Und ihr habt es sicher erkannt, das war eine deutsche Version eines Sonny und Cher Songs. Der nächste Titel, das ist so ein richtiger Stomper, wie man so schön sagt. Also klarer, markanter, stampfender Rhythmus. Der stammt von Peggy March und sie gibt uns hier einen sehr weisen Lebenstipp mit auf den Weg. Hört mal rein.

Male nicht den Teufel an die Wand. Peggy March, Amerikanerin, und ist damals mit dem Hit I Will Follow Him 1963 schlagartig berühmt geworden. Sie war gerade mal 15 Jahre alt und ist damit bis heute die jüngste Interpretin, die jemals einen Nummer 1-Hit in den US-Charts gelandet hat. Danach kamen unzählige weitere internationale Veröffentlichungen und ab 1964 eben auch auf Deutsch. Und hier hat sie dann auch gelebt, so 10 Jahre etwa in der Nähe von München oder direkt in München. Und 1984 kam dann nochmal ein großer Hit von ihr, allerdings nicht mehr als Sängerin, sondern als Texterin. Sie hat nämlich den Text zu When the Rain Begins to Fall geschrieben, in der Interpretation von Pia Sadora und Jermaine Jackson. Die bekannteste und wichtigste Beatband, klar, das sind natürlich die Beatles gewesen. Und in Anlehnung an die Beatles formte sich 1964 ein Trio aus drei Schlagersängerinnen. Charlotte Marian, Monika Grimm und Peggy Peters waren das. Und die nannten sich die Sweetles. Bei Polydor haben sie dann so zwei Singles aufgenommen. Die erste, Ich wünsche mir zum Geburtstag ein Beatle, die habe ich mitgebracht. Allerdings nicht diese A-Seite, sondern die B-Seite von dieser Single. Die lautet Die Schule ist aus. Und besonders witzig finde ich hier den männlichen begleitenden Gesangspart, der soll irgendwie den Lehrer darstellen, versucht da mal ganz genau hinzuhören.

Die Sweetles mit Die Schule ist aus. Wir springen jetzt zeitlich etwas nach vorne von 1964 in das Jahr 1969 und hören eine Künstlerin, die selbst beinahe Lehrerin geworden wäre, wenn ein Schüleraustausch in den USA sie nicht in die Welt des Rundfunks und Fernsehens eingeführt hätte. Die Rede ist von Renate Kern und sie singt mit Come On, Let's Dance, ein Titel, den ich rausgesucht habe, weil er ein schönes Beispiel dafür ist, wie so Rhythm and Blues auch Einfluss in den Beat gefunden hat.

Renate Kern war die Tochter des Raketentechnikers Karl Pockensee, der unter anderem an der Entwicklung der V2-Rakete mitgewirkt hatte. Entdeckt wurde sie dann von Kai Warner, das war der Bruder von James Last. Leider nahm sie sich 1991 das Leben, nachdem sie immer stärker an Depressionen litt. Ja, Depressionen sind einfach eine richtig fiese und leider auch oft tödliche Krankheit. Es ist natürlich gut, dass wir heute offener darüber sprechen können und zumindest dabei sind, die Stigmatisierung der vielen, vielen Betroffenen so ein Stück weit zu beenden. Und trotzdem ist es in der Situation natürlich immer aus ganz verschiedenen Gründen ganz schwierig, die nötige Hilfe zu bekommen. Zurück jetzt aber zum Beat. Und da gab es natürlich den Beat nicht nur in Westdeutschland, sondern auch in der DDR. Hier formten sich Beatbands wie zum Beispiel die Sputniks oder die Butlers. Das negative Image, also lange Haare, Rebellion, große Lautstärke, das war hier genauso wie in der BRD. Aber es verschärfte sich dann hier die Lage nach 1964, also nach dem Sturz von Chruschtschow. Da hatte man ja eine relativ entspannte Phase in der DDR gehabt. Aber in der Folge dann hat die Parteiführung die Beatmusik gänzlich hier verboten, worauf es im Oktober 1965 dann zu den Leipziger Beatkrawallen kam oder der Leipziger Beat-Demo. Das war eine nicht genehmigte Demo und damit tatsächlich was ganz Seltenes. Und die wurde natürlich sofort niedergeschlagen. Da haben sich ein paar hundert, also es waren wahrscheinlich so 2000 bis 250, allerdings waren wahrscheinlich mehr verdeckte Zivilbeamte dabei als tatsächlich dann Beat-Jugend. Aber einige hundert haben sich tatsächlich versammelt, das wurde aber sofort von der Polizei aufgelöst und einige wurden dann auch zu mehreren Wochen Strafarbeit im Braunkohletagebau verurteilt. Ich habe hier mal einen Titel aus dem Jahr 1966 ausgesucht, bei dem man den Beat-Einfluss noch sehr gut raushören kann, aber er ist trotzdem schon so schlageresk, dass man da eigentlich nicht befürchten musste, dass hier irgendwas zensiert wird.

Karin Prohaska mit Schleich nicht wie die Katze um den heißen Brei oder wie sie es auch singt, Brei. Wo dieses amerikanische R herkommt, das kann ich gar nicht so genau sagen. Sie ist in Chemnitz geboren, hat dann auch in Karl-Marx-Stadt die Schule besucht, dort in einer Schülerband gespielt. Mir ist da jetzt eigentlich gar kein amerikanischer Einfluss bekannt, aber vielleicht ist das auch einfach nur, um es vielleicht ein bisschen internationaler klingen zu lassen. Aber vielleicht wisst ihr da auch mehr und könnt mir vielleicht da mal noch einen Tipp dazu geben. Nachdem wir jetzt eben schon so ein bisschen in Richtung Rhythm and Blues unterwegs waren, habe ich jetzt ein Beispiel dabei, dass ihr aus der Richtung des Surfrock kommt. Die Crazy Girls, das war ebenfalls ein Trio aus Schlagersängerinnen, die sich etwa in derselben Zeit gegründet haben wie die Sweetles. Die haben zwischen 1963 und 65 ein paar wirklich großartige

einige Singles rausgebracht, die eigentlich alle absolute Raritäten sind. Ich habe hier jetzt mal Lass dir Zeit dabei, eine deutsche Originalaufnahme des Johnny Smith Songs Walk Don't Run. Der ist dann vor allen Dingen durch The Ventures bekannt geworden und wir hören mal, wie der klingt.

Der hier von den Crazy Girls besungene junge Mann scheint es immer recht eilig gehabt zu haben und ständig in gewisser Aufbruchstimmung gewesen zu sein, was mich zu der Frage bringt, ob besagter Herr eventuell auf den Namen Peter hörte.

Das war Katja Holländer mit Er heißt Peter. Und ihr habt es gehört, es kratzt natürlich ein bisschen auch heute meine Schlager oder heute eben mehr Beatmusik. Das kommt alles von Vinyl und die sind eben in dem Fall auch 60 Jahre alt. Und da haben die Rillen dann doch manchmal schon etwas gelitten. Das heißt, so ein leichtes Knistern, das ist leider hier normal. Da hoffe ich, könnt ihr euch gut dran gewöhnen oder drüber weghören. Ja, Katja Holländer wurde in Hollywood geboren. Und zwar als die Tochter des Komponisten Friedrich Holländer, der 1933 aufgrund seiner jüdischen Abstammung Deutschland verlassen musste. Sie hieß von Geburt an eigentlich Melody Holländer, was ja ein super Name für eine Sängerin gewesen wäre. Warum man sie jetzt Katja umgenannt hat als Künstlerin, wahrscheinlich vielleicht um ihr ein deutscheres Image zu verpassen, keine Ahnung. Mit der Single Er heißt Peter versuchte das Label Polydor, bei dem sie war, konnte man jetzt unschwer heraushören, an den Erfolg anzuknüpfen, den Eileen hatte mit ihrem Nancy Sinatra-Cover These Boots Are Made for Walking. Den hatte ich ja letzte Sendung mit dabei gehabt. Das hat aber leider nicht funktioniert, also sie konnte da leider keine große Karriere hier aufbauen. Auch die Dänin Gitte scheint ein sehr problematisches Verhältnis zu einem gewissen Peter gehabt zu haben. Ob es sich dabei um dieselbe Person handelt, muss an der Stelle aber offen bleiben.

Gitte mit Alles wegen Peter. Ich finde, auch hier sind die Beat-Anklänge noch ganz deutlich zu erkennen, auch wenn der Titel an sich jetzt vielleicht eher so in Richtung Schlager geht. Vor allen Dingen am Text kann man das erkennen, also dass das sehr schlagertypisch ist und aus heutiger Sicht auch auf jeden Fall kritisch zu bewerten. Also wenn wir uns das mal vergegenwärtigen, hier wird ganz unbenommen ein ganz klassisches Rollenbild vermittelt. Der Mann fällt durch eher, sagen wir mal, unreflektiertes und rücksichtsloses Verhalten auf.

Aber das wird halt gleich entschuldigt, denn er hat ja so viel Trouble. Da kann er natürlich nicht anders. Und es bleibt am Ende dann wieder die Aufgabe der Frau, sich um den armen Mann zu kümmern, sich ihm anzupassen und sich für ihn zu ändern. Na, so wünscht man sich das in den 60ern und leider wahrscheinlich nicht nur damals. Ähnlich philosophiert die folgende Künstlerin darüber, inwiefern man an den Gegebenheiten eigentlich etwas ändern kann oder ob man sich nicht dem Schicksal einfach ergeben soll. Katharina Valente mit Kismet.

Tja, am Ende ist man eben dann doch gut beraten, sich einfach mit dem Schicksal zu arrangieren. Die Dinge sind eben, wie sie sind, die Männer sind eben, wie sie sind. Der Wille zur Umgestaltung nicht der Mühe wert. Das ist natürlich schon typisch so für den Schlager der damaligen Zeit. In einem Alltag, der schon häufig auch trist ist, durch Mühsal geprägt, da kann man sich zwar gerne dem Träumen hingeben, das ist vollkommen in Ordnung, aber am Ende wird einem doch immer vermittelt, dass man gut beraten ist, die Wirklichkeit einfach so zu akzeptieren, wie sie ist. Der Schlager erfüllt da sicherlich auch irgendwie eine politische Funktion. Man könnte jetzt vielleicht ein bisschen überspitzt sagen, als Opium fürs Volk. Und so fantastisch musikalisch die Stücke sind und auch wie in diesem Fall wirklich mit einem witzigen Text, muss man da immer so ein bisschen den kritischen Blick auf jeden Fall mitbehalten.

Sprungsgeil mit Haifischbaby. Das ist eine deutsche Version ihres Hits Bébé Requin. Und ich habe sie heute vor allen Dingen deswegen mit ins Programm genommen, weil sie eine der berühmtesten Vertreterinnen der Yeah Yeah Girls ist. Yeah Yeah, das war so ein französisches Genre der Popmusik, gab es auch im portugiesischen Sprachraum. Und das kam von dem Beatles-Song She Loves You, Yeah Yeah Yeah. Also dieses Füllwort, ne, was im Beat so häufig benutzt wurde, dieses Yeah Yeah. Und da hat man einfach quasi einen Genrebegriff in den 60ern davon abgeleitet. Der bekannteste Komponist dieses Genres war Serge Gainsbourg. Und sein erklärtes Ziel war es ja damals, die Jugend zu verderben. Und das versuchte er unter anderem dadurch umzusetzen, indem er der doch sehr unerfahrenen und, ja, man muss auch sagen, sehr keusch erzogenen 16-jährigen France Gall anzügliche und zweideutige Worte in den Mund legte. Schon bei Poupetisire, Poupetisson, also ihrem Siegertitel beim Grand Prix 1965, da hat sie ein Lied gesungen, was so einen Subtext vermuten ließ. Und völlig offensichtlich wurde es dann bei dem extrem anzüglichen Text von Les Sucettes, also Lutscher, 1966. Für Gainsbourg stellt das irgendwie einen Skandal dar, der natürlich ein Karrieresprungbrett wurde. Während er jetzt beim jungen Publikum wieder besser ankam, da ist er vorher eher auf Ablehnung gestoßen, weil er zu sehr, also als Vertreter der alten Schule galt. Und jetzt war er plötzlich wieder interessant. Für France Gall stürzte allerdings eine Welt ein. Sie fühlte sich unglaublich betrogen, denn sie wusste nichts von dem eigentlichen Sinn des Textes. Und als man ihr das dann offenbarte, fühlte sie tiefe Scham und, naja, in Folge auch sehr großes Misstrauen gegenüber allen nachfolgenden Produzenten. Da hat man ihr schon wirklich übel mitgespielt. Kommen wir beim nächsten Song zu einer Landsfrau von France Gall, nämlich Jennifer. Und auch sie hat einen tollen Ratschlag für uns parat. Nur nicht nervös werden.

Immer ruhig Blut, wenn man mal was Spezielles tut. Chenivert, nur nicht nervös werden. Als nächstes hören wir zwei Titel, die mit ihren stark verzerrten Gitarren schon so ein bisschen in Richtung Freakbeat gehen. Also ein nicht näher definiertes Subgenre, das so Mitte der 60er Beat, R&B und Psychedelic Rock verband. Der erste, Du musst dich entscheiden, stammt mal wieder aus der Feder von Joachim Haider und wird gesungen von der New Age-Pionierin Suzanne Dusee. Und der zweite heißt Du bist das Leben und wird interpretiert von der Schwedin Heide Hansson.

Suzanne Doucet mit Du musst dich entscheiden und Heide Hansen mit Du bist das Leben. Wenn man diese Entwicklung noch ein kleines bisschen weiterverfolgt, ein bisschen mehr in die Richtung geht, dann landet man tatsächlich beim Psychedelic Rock. Und die Einflüsse sind bei der nächsten Scheibe sehr gut zu hören, wenn man auf die Gitarre hört. Also natürlich ist es ein Schlager, aber wenn man die Gitarre anhört, da kann man so diese Psychedelic Rock Einflüsse sehr schön erkennen. Das ist von Claudia Korda und sie hat eine sehr erfrischend optimistische Botschaft für uns. Das hat doch alles keinen Sinn.

Claudia Korda mit Das hat doch alles keinen Sinn. Wir kommen langsam zum Ende der heutigen Sendung. Ich habe jetzt noch ein Stück dabei von der Schauspielerin Uschi Glas, das von Giorgio Moroder geschrieben wurde und den Titel Bobby Taylor trägt.

Uschi Glas mit Bobby Taylor. Und weil Uschi Glas gerade schon von London gesungen hat, also neben Liverpool die Stadt, in der die British Invasion, also der Siegeszug der Beatmusik, seinen Anfang genommen hat, kommen wir noch zu einem letzten Song für heute, der eine kleine Hintergrundgeschichte besitzt, die ebenfalls etwas mit besagter Stadt zu tun hat. Der Titel lautet Er ist wieder da und es ist die erste Single von Marion Litterscheid, die sie unter dem Pseudonym Marion Merz bzw. auch einfach nur Marion veröffentlichte. Komponiert wurde er von Christian Prun und ist ein wirklich toller Beatschlager mit einer sehr markanten Basslinie. Was hat der Titel jetzt mit London zu tun? Ich gebe zu, die Verbindung ist etwas sehr konstruiert, aber 1966 wurde der WM-Pokal in London ausgestellt und auf eine sehr spektakuläre Weise von Sidney Cugelier in London eben gestohlen. Und dann ist er kurze Zeit später auf sehr dubiose Weise wieder aufgetaucht und um eben dieses Ereignis entsprechend zu feiern, hat man in Deutschland diesen Titel erst wieder da eingespielt. Damit verabschiede ich mich für heute von euch. Das waren die Beat Girls aus den 60ern. Falls ihr Vorschläge für Sendungsthemen habt, die euch interessieren oder ihr sonstiges Feedback dalassen wollt, schaut wie gesagt gerne mal bei der Instagram-Seite von Gute Laune Gold vorbei. In diesem Sinne, ich hoffe, es hat euch gefallen. Vielen Dank fürs Zuhören und bis bald. Euer Max Kinski.

0: Vielen Dank, Max Kinski, dass du uns die gute Laune von Leipzig nach Bremen gebracht hast. Das war eine interessante Zusammenstellung und ich freue mich schon auf die nächste Folge von Gute Laune Gold zu Gast in 2 Wochen. Und zum Schluss noch ein kleiner Werbehinweis. Ich würde mich auch sehr freuen, wenn ihr vorher schon am kommenden Samstag einmal in mein Oldie-Quiz gut gecovert um 16 Uhr hineinhört. Da geht es dann um englischsprachige Musik aus den 60er und 70er Jahren. Wird am Sonntag um 15 Uhr auch wiederholt.
1: Bis dann. 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

0: Hallo. 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

Guten Abend. Meine sehr verehrten Damen und Herren, hier auf dieser Bühne befindet sich das Palastorchester und wir werden Ihnen heute Abend Musik der 20er und 30er Jahre zu Gehör bringen, und zwar in den Originalarrangements der 20er und 30er Jahre.

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2: Der Sommer und wir sind wieder hier.
0: Ja. Hier.
2: Genau, der Sommer ist hier und wir auch. Wir, das sind Caroline Lenz und
0: Christine Renken.
2: Ja.
0: Du weißt, dass die Sommerferien schon zum Ende zugehen.
2: Ja, ratzfatz.
0: Mann, was ist die Zeit vergangen,
2: ja,
0: ne?
2: Das muss ich sagen. Aber Ferienzeit geht ja immer genauso schnell wie Urlaubszeit, deutlich schneller als normale
0: ja,
2: Zeit.
0: Ja, das ist wohl so. Ja. Aber es gab wieder eine Fülle oder gibt ja immer noch eine Fülle von interessanten und tollen Veranstaltungen für die Kinder und Jugendlichen.
2: Ja.
0: Und das tolle Programm vom Nachbarschaftshaus haben wir ja schon öfter vorgestellt. Ferien ohne Komma, Koffer, nicht ohne Komma, Entschuldigung. Und das ist auch in diesem Jahr wieder erfolgreich gelaufen. Tagesausflüge, Spiel und Spaß. Und heute berichten wir nochmal über eine andere tolle Veranstaltung im Bremer Westen.
2: Genau. Da haben wir schon mal den Volker Eisenmenger-Nadler zu Gast gehabt, er schnackt mit.
0: Richtig.
2: Und was es damit genau auf sich hat, das hören Sie nach der nächsten Musik, die uns in den Sommer schon entführt.

0: Sag mal, was ist eigentlich Primopolis?
1: Na, was steckt in dem Namen drin?
0: Polis, also
1: Stadt.
0: Genau.
1: Und Bremen.
0: Genau.
1: Bremer Stadt.
0: Genau. Die Kinder haben also eine eigene Stadt, die für sie aufgebaut worden ist.
1: Eine Zeltstadt.
0: Genau. Draußen beim TV Bremen von 1875.
1: Bremen. TV Bremen 1875.
0: Ja, nee, naja. Der Hans-Böckler-Straße 1. Oh.
1: Da genau, unter der Hochstraße oder bei der Hochstraße.
0: Genau, der Sportplatz, wo sie immer vorbeifahren und es ist gar nicht an, dass der da ist.
1: Genau, und es ist ein super toller Verein mit tollen, interessanten, etwas ungewöhnlichen Angeboten auch.
0: Ja.
1: Sehr vielfältig, sehr vielseitig. Was mir ja mal am allerbesten gefällt, ist das Bogenschießen.
0: Nein, sag bloß.
1: Ja, aber das habe ich ja auch schon erzählt, als wir Volker...
0: Eisenmenger-Nadler zum Gespräch.
1: Genau, ja.
0: Ja. Ja, wir haben, also die Kinder bekommen eine Zeltstadt aufgebaut und zu einer

0: Stadt gehört auch eine Regierung.
1: Jo.
0: Und in der einen Woche ist es so, da wird von den teilnehmenden Kindern, das sind im Schnitt so an die 120 Kinder, ein Bürgermeister oder eine Bürgermeisterin gewählt. Die Kinder dürfen sich bewerben für das Amt, halten dann montags immer ihre Wahlrede, warum sie gewählt werden sollen. Dienstag wird gewählt und dann ziehen die Herrschaften ins Amt ein, bilden die Regierung und dann haben sie alle Hände voll zu tun.
1: Das kann ich mir vorstellen, bei 120 Kindern.
0: Weil da wird ja dann auch Geld ausgegeben, da gibt es die eine Sonderwährung und da können die Kinder sich auch was für kaufen.
1: Ja.
0: Also sei es aus den Kreativwerkstätten, was das sind, weitere Angebote oder bei der Gärtnerei oder im Dorfladen. Also sie müssen mit ihrem Geld umgehen und sie müssen vor allen Dingen für das Geld auch arbeiten. Verschiedene Berufe können sie ausüben.
1: Ach, erzähl doch mal eben, was denn zum Beispiel?
0: Naja, da kann man zum Beispiel bei der Krankenkasse arbeiten.
1: Ja.
0: Da werden Karten ausgegeben, die Kinder sind auch gebeten worden, Passfotos mitzubringen. Sie haben eine richtige...
1: Nee, ernsthaft? Das erste Mal diesen.
0: Ja, personifizierte Krankenkassenkarte mit Bild. Und dann gibt es die Post, da kann man sich Postkarten kaufen oder Briefmarken. Dann gibt es die Bank, die hat morgen einen harten Tag.
1: Da wird das Geld ausgegeben.
0: Genau, die Geldausgabe ist immer nicht ohne Ärger zu, geht sie vonstatten. Weil die Kinder machen so auch schon Erfahrungen, dass die Arbeit, die sie da leisten, auch unterschiedlich entlohnt wird.
1: Das ist so wie im echten Leben.
0: Ja,
1: ne?
0: Genau.
1: So ist das. Eine tolle Idee. Das gibt es ja hier in Bremen schon sehr, sehr lange.
0: Genau.
1: Meines Wissens gibt es das auch in anderen Städten.
0: Das ist auf dem Vormarsch.
1: Ja, ja. Und was nehmen die Kinder mit? Welche Altersgruppe ist eigentlich da?
0: Das ist von Ende einstellig bis Mitte zweistellig. Also man kann auch sagen, von 8 bis 13.
1: Ja, und da groß und klein miteinander und Rücksicht nehmen aufeinander. Also alles Dinge, die ganz wichtig sind.
0: Man verbringt den ganzen Tag miteinander, gemeinsam frühstücken, gemeinsam Mittagessen. Das ist
1: auch toll,
0: Preis,
1: ne?
0: Drin, genau.
1: Ja.
0: Und nachmittags ist, wie es in der Stadt so ist, da sind verschiedene Freizeitangebote.
1: Ja, ein bisschen freies Spiel ist sicherlich auch
0: gut. Vom Wikingerschach bis zum, gibt es Ballspiele oder Sport an, die werden innen gemacht. Das ist bei den hohen Temperaturen auch gar nicht verkehrt. Ja, und dann gibt es mittags immer zwischen Mittagessen und dem Nachmittag gibt es auch immer eine Theaterführung, weil es gibt auch ein Theaterzelt, wo ein bisschen die Kunst erarbeitet wird. Da darf ich mich immer drum kümmern. Das macht sehr viel Freude. Und wir haben jeden Tag entwickeln wir ein Theaterstück, wo also die Kinder das Thema vorgeben und wo sie ein bisschen an den Beruf herangeführt werden.
1: Ja, man muss dazu sagen, die Kinder wechseln jeden Tag. Also
0: genau.
1: Sie haben jeden Tag ein anderes Arbeitsangebot, sagen wir mal.
0: Was sie bekommen. Gut, dass du nochmal darauf hinweist. Ja. Also von Gärtnerei über, die waren sogar, der ASB war da. Die hatten auch sogar einen großen Mitarbeiter mit beim ASB.
1: Oh,
0: ja, die hatten einen großen Teddy. Da.
1: Ja.
0: Der hatte einige Verletzungen, die mussten behandelt werden.
1: Und da musste ordentlich gearbeitet werden. Naja, also es ist nicht so, wenn jemand sagt, ich will Profifußballer werden.
0: Ja.
1: Sind ja viele Jungs Träume.
0: Ja.
1: Ich spiele den ganzen Tag Fußball. Nee, so ist das eben nicht. Das kann man dann in der Freizeit machen,
0: genau.
1: Mit seinen Kumpels da.
0: Vormittags wird gearbeitet.
1: Ja, ja.
0: Ein Tüdelchen. Und wir haben im Interview haben wir Annika Zarat ja schon gehört, die Verantwortliche ist von der Bremer Sportjugend dafür, dass es den Kindern gut geht, dass die Kinder ein gescheites Angebot bekommen. Und
1: ist, dass es auch Getränke gibt, ausreichend Getränke, weil in den letzten Jahren war es immer recht sonnig und heiß.
0: Genau, kalt war es nicht, aber es war,
1: Und da wird eben auch drauf geachtet, die Kinder werden dazu angehalten, regelmäßig was zu trinken. Es wird ihnen erklärt, warum das wichtig ist.
0: Genau, und was wir gemeinsame Aktivitäten, die wir haben, wenn morgens die Kinder kommen, dann so eine kleine Kennenlernrunde bis zum Frühstück. Und dann gibt es aber auch noch Frühsport, 10 Minuten. 10 Minuten Frühsport, wo wir uns kennenlernen. Am ersten Tag gibt es dann immer die sogenannten Domino-Aufgaben. Das heißt also, die Kinder, um sich kennenzulernen, da geht es dann so, ihr müsst euch dem Alter nach aufstellen. Der Älteste oder die Älteste in die Kreismitte, dann die Jüngste am Zelt ran. Und kleine Schwierigkeit, keine Sprache verwenden. Nur gestikulieren und es war tatsächlich mucksmäuschenstill. Das hat echt gut geklappt.
1: Ach, das ist ja toll.
0: Und dann nach Vornamen geordnet, alphabetisch. Da waren kleine Schwächen im Alphabet, also so in der...
1: Ja, bei den Jüngeren kann das ja mal passieren, ne?
0: Ja, aber ja. Psst. Also da ist schon ein bisschen, ne, was auch gemeinsam läuft. Und man studiert natürlich die ganze Woche über auch einen Tanz ein. Der wird am Freitag, weil Freitag ist großes Abschlussfest, der wird im Abschlussfest dann präsentiert.
1: Ja, das heißt, dann kommen die Eltern auch alle dazu. So, ne? Ja, und Oma und Opa und wer,
0: genau,
1: Zeit,
0: alles,
1: hat
0: wer Zeit hat. Ja.
1: Und die Kinder zeigen, was sie alles so Tolles gemacht haben.
0: Genau, und wo sie es gemacht haben, ja, und bei wem sie es gemacht haben.
1: Ja, ja, eine tolle Idee. Ne?
0: Ja.
1: Sag mal, weißt du, was das kostet?
0: Da ist man schon mit einem kleinen Obus mit dabei, das wird auch unterstützt.
1: Wollte ich nämlich gerade darauf hinweisen. Also wenn Sie sagen, oha, das ist mir aber zu viel, weil nächstes Jahr gibt es das nämlich auch wieder.
0: Ja.
1: Und aber da gibt man es auch Zuschüsse oder beziehungsweise der Preis wird niedriger. Also haben Sie keine Scheu, erkundigen Sie sich einfach bei der Bremer Sportjugend. Und vielleicht ist das ja auch was.
0: Ja, man kann auch bei 1875 mal anrufen in der Geschäftsstelle oder bei Volker Eisenmenger-Nadler und mal fragen, wie ist denn das? Mhm, kann ich da hinkommen? Was muss ich machen? Das kann man machen.
1: Ja, also und, ein super tolles Angebot.
0: Genau, und Stichwort kann man machen. Jetzt können wir auch mal wieder Musik machen.
1: Ach ja, das ist auch eine schöne Idee. Ja.

0: So, wir sind hier im Zelt 8. In Zelt 8 wird Kultur gemacht. Haha. Oh, ganz schön platt. Aber mit mir sind hier
1: Lili
2: und Nikolas.
0: Ja, und ich bin, das wissen Sie, meine lieben Hörerinnen und Hörer, im Hintergrund hören Sie, ich höre es auch. Ja, das ist live, unser Interview. Ihr zwei, ihr seid, wie, vielleicht erzählt ihr mal eben, du bist Bremopolis-Teilnehmerin gewesen, richtig?
1: Ja.
0: Und dieses Jahr probierst du mal ein bisschen was weiter aus.
1: Ja, ich

0: Seite aus, wie es ist, als Erzieher zu sein. Und ja.
1: Und erster Tag ist zu Ende. Wie läuft's?
0: Sehr gut, machen es viel Spaß hier und ja.
1: Okay. Nikolas.
2: Ja, genau.
1: Ja, wie ist mit dir?
2: Ich war auch hier mal Teilnehmer. Und das hat mich damals motiviert, weiter hier zu bleiben, weil Bremopolis auch einfach so ein kleiner geschlossener Kosmos ist, von dem ich gern Teil bin. Und das immer auch weiterhin gerne als Betreuer, das mittlerweile seit 3 Jahren. Und das ist, glaube ich, schon fast ein ganzes Jahr als Teilnehmer hier war.
1: Ja. Das ist, habt ihr früher in den Ferien, wenn ihr, war das ein Höhepunkt für euch in den Ferien, Bremopolis?
2: Bremopolis markiert in Bremen halt leider auch das Ende der Ferien, aber gerade deswegen hat es das immer ein bisschen hochgezogen, weil man gewusst hat, man macht noch bis zum Ende was. Und natürlich auch dann einige Leute wieder zu treffen. Also das macht es natürlich auch immer, auch später als Betreuer noch, jüngere Teilnehmer wieder zu treffen.
1: Ja, Nelly, wie ist bei dir?
0: Mir hat es auch immer Spaß gemacht, weil ich immer mit meinen Freunden hier war und sie dann halt lieber gesehen habe.
1: Dann, Sie merken, wir haben den Vormittag hinter uns, wir sind jetzt ein bisschen mittagessensorientiert, deswegen, ich danke euch beiden für das Interview und dann wünsche ich uns noch eine super Woche.
0: Danke.

0: Ach, gerade erwischen wir uns in einem Gespräch. Du sag mal, waren zu deiner Zeit, gab es da überhaupt schon Ferienprogramme? So, ja, wir haben dann, ach, ich muss vielleicht nochmal eben, aber meine Gesprächspartnerin kann sich auch selber vorstellen.
1: Ja, ich bin Annika und ich bin schon bei Bremopolis seit 8 Jahren jetzt, also zum 8. Mal.
0: Oh.
1: Genau.
0: Ja, Bremopolis, da werden Sie sagen, ja, das ist dieses sensationelle Ferienprogramm, wo die Kinder, ja, es ist eine Woche, dürfen sie eine Stadt schaffen, ja, eine Stadt gründen mit allem, was dazugehört. Mhm. Also mit Regierung, das heißt, sie werden auch Bürgermeister oder Bürgermeisterin, mit Krankenkasse, was übrigens bei uns im Zelt heute große Begeisterung ausgelöst hat.
1: Ja. Mit Krankenhaus natürlich dann, ja, auch. Es gibt eine Post, es gibt eine Kreativwerkstatt, eine Jahrmarktswerkstatt.
0: Und Garten gibt es auch, ne?
1: Eine Gärtnerei, genau. Ja, ja, auch.
0: Und vielleicht magst du unseren Hörerinnen und Hörern nochmal eben erklären, wie die Kinder das so machen. Also das heißt, wir haben ja wie viele teilnehmende Kinder?
1: Wir sind dieses Jahr knapp 125 Kinder.
0: Oh, okay.
1: Genau. Genau, und vormittags arbeiten die dann in Berufen, in dem Beruf, die sie sich vorher ausgesucht haben, und verdienen dann ihr eigenes Geld, Bremopolis Geld, und dürfen das dann ausgeben für was auch immer sie möchten.
0: Ja.
1: Oder zum Beispiel für Krankenkassenbeiträge.
0: Ja, kann nicht schaden, weil einer meinte heute, wofür brauchen wir das denn?
1: Ja.
0: Da sage ich, es ist immer gut, eine Krankenkasse zu haben. Das ist, ja, wir sind jetzt im etwas ruhigeren Teil, wir sind in den Nachmittagsstunden. Nachmittags gibt es ein offenes Angebot,
1: genau,
0: wie es in so einer Stadt ja auch ist. Nachmittags kann man auch ein bisschen chillen, Freizeit und so.
1: Ja. Kreative Sachen, Sportangebote gibt es, genau.
0: Ja, da in der Ecke sehe ich...
1: Wikingerschach, ne?
0: Ja, genau.
1: Ja.
0: Also auch mal neue Draußenspiele. Ich sehe, kreativ wird, wie gesagt, gearbeitet. Die Kinder werden auch verpflegt hier. Das heißt, Frühstück und Mittag gibt's, und eine ganze Woche lang ist Bremopolis aktiv. Am kommenden Freitag ist das Abschlussfest.
1: Ja.
0: Und wir können das ja, das ist, ja, da kommen alle zusammen, ne? Also Mutti, Vati, wo sie...
1: Genau, als schönen Abschluss.

0: Ja.
1: Können die Kinder zeigen, was sie alles gemacht haben. Vielleicht gibt es dann auch noch eine kleine Theateraufführung.
0: Oh ja, das wird mal gucken. Bin ich ja gespannt. Das gucke ich mir auch an.
1: Ja.
0: Ich guck mal, wir werden wohl irgendwas hinkriegen. Und es macht... Wer organisiert das nochmal? Ich habe es total vergessen, obwohl es auf unser beider T-Shirt steht. Aber
1: die Bremer Sportjugend organisiert das. Und wir sind hier auf dem Gelände des TV Bremen-Walle 1875.
0: Ja, genau. Nicht der 1860, nicht das Durcheinanderwerfen, 15 dazu und dann TV 1875.
1: Ja.
0: Genau. Das ist der Sportplatz, wo Sie vorbeifahren und gar nicht wissen, dass hier ein Sportplatz ist. Nämlich, beim Volkshaus. Vorm Volkshaus, wenn Sie denken, ach, war das nicht, dann sind Sie schon vorbei.
1: Genau da.
0: Ja. Ja. Dann, Annika, wünsche ich uns noch super Wetter für die restliche Woche. Viel Erfolg. Gute Nerven.
1: Ja.
0: Und dann,
1: Dankeschön.
0: Alles klar.

0: So, wir haben gerade gespielt. Unser kleines Theaterstück, Max Geburtstag bei mir, ist eine mitwirkende Marlene. Marlene, du bist zum ersten Mal bei Bremopolis?
1: Ja.
0: Und kommst du hier aus dem Bremer Westen oder kommst du von weiter weg?
1: Ich komme aus Ritterhude.
0: Ritterhude. Boah, bist du zum ersten Mal hier bei Bremopolis oder hast du schon mal mitgemacht?
1: Ich habe noch nie mitgemacht.
0: Und der erste Tag liegt jetzt hinter uns. Wie hat es dir bisher gefallen?
1: Gut.

0: Freust du dich schon auf den Rest der Woche?
1: Ja.
0: Gut. War heute ein bisschen heiß mit der Sonne oder ging?
1: Ging so.
0: Okay. Schule geht nächste Woche wieder los?
1: Ja.
0: Okay. Ja, Marlene, dann vielen Dank für das Interview. Dann wünschen wir dir noch viel Spaß, viel Freude und dann schon mal einen guten Start in die Schule. Mhm. Tschüss.
2: Zimmer! 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

0: Ja, wir haben Teilnehmer gehört, Übungsleiter gehört, wir haben Annika Zarrat im Interview gehört. Boah, wir haben eine ganze Menge an Informationen gehört, ne?
1: Total. Aber eins möchte ich jetzt unbedingt noch nachschieben. Bitte. Wir haben ja beide eben ein bisschen Knoten in der Zunge gehabt. Genau. Der richtige Vereinsname, TV Bremen-Walle 1875. Und das ist, vielleicht erinnern Sie sich noch an den TuS Walle, war damals bekannt durch vielerlei Sportarten, aber vor allen Dingen durch den Handball, genau. Und dann lief es ja nicht mehr so gut und da sind die beiden Vereine zusammengegangen. Und deswegen heißt es heute eben TV Bremen-Walle 1875. Genau.
0: Ja.
1: Und die haben auch eine tolle Internetseite, ja, informieren sich einfach mal, genau.
0: Mhm. Genau. Das Nachbarschaftshaus Helene Kaisen kommt auch so langsam aus dem Sommermodus wieder heraus. Die Veranstaltungen steigen wieder. Ende August gibt es wieder Schnack mit. Die Musikbeiträge von Vorträge von Jürgen Färber sind wieder.
1: Disco ist schon terminiert, genau, ganz
0: Disco
1: wichtig.
0: Disco gibt es schon mit Guido und Sabine. Ja, also es gibt einiges. Wenn Sie anrufen möchten, am besten noch vorbeikommen, ist auch gut.
1: Oh.
0: Man wird Sie auf der Diele immer herzlich begrüßen und man wird auch ein kühles Getränk sicherlich für Sie da haben, wenn Sie erhitzt hineinkommen.
1: Ja, man kann ein bisschen Zeitung lesen,
0: genau,
1: im Schatten, nett schnacken,
0: genau,
1: und sich informieren. Genau.
0: So, jetzt müssen wir aber schon wieder, es ist so vorbeigeflogen die Zeit. Ne?
1: Ja, aber es gibt noch so viel zu erzählen über Bremopolis.
0: Ja.
1: Ach, naja.
0: Das machen wir erstmal jetzt mal nicht, weil die Zeit neigt sich dem Ende entgegen. Wir grüßen Bremerhaven und das dortige Team. Und dann würde ich sagen, wir verabschieden uns für diese Woche mit einem fröhlichen Tullihü und sagen Tschüss!

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2: Guten Abend, meine Damen und Herren.

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2: Es tut mir leid, aber ich möchte nun mal kein Herrscher der Welt sein, denn das liegt mir nicht. Ich möchte weder herrschen noch irgendwen erobern, sondern jedem Menschen helfen, wo immer ich kann. Den Juden, den Heiden, den Farbigen, den Weißen. Jeder Mensch sollte dem anderen helfen, nur so verbessern wir die Welt. Wir sollten am Glück des anderen teilhaben und nicht einander verabscheuen. Hass und Verachtung bringen uns niemals näher. Auf dieser Welt ist Platz genug für jeden und Mutter Erde ist reich genug, um jeden von uns satt zu machen. Das Leben kann ja so erfreulich und wunderbar sein. Wir müssen es nur wieder zu leben lernen. Die Habgier hat das Gute im Menschen verschüttet. Und Missgunst hat die Seelen vergiftet und uns im Paradeschritt zu Verderb und Blutschuld geführt. Wir haben die Geschwindigkeit entwickelt, aber innerlich sind wir stehen geblieben. Wir lassen Maschinen für uns arbeiten und sie denken auch für uns. Die Klugheit hat uns hochmütig werden lassen und unser Wissen kalt und hart. Wir sprechen zu viel und fühlen zu wenig. Aber zuerst kommt die Menschlichkeit und dann erst die Maschinen. Vor Klugheit und Wissen kommt Toleranz und Güte. Ohne Menschlichkeit und Nächstenliebe ist unser Dasein nicht lebenswert.

Ja, hallo da draußen an den Brüllwürfeln. Ja, schön, dass ihr wieder dabei seid bei einer neuen Expedition. Ja, ein etwas anderer Anfang. Ja, ich will auch gar nicht groß politisieren, aber ich bin so bei den ganzen Social-Media-Sachen, die ich mir in letzter Zeit angeguckt habe, wo ich eigentlich denken muss, das Social muss man wirklich streichen aus dem Namen, fiel mir dann wirklich dieser Text ein. Und wer ihn nicht kennt, kann ja einmal überlegen, von wann der sein könnte. Klingt nämlich sehr aktuell, wie ich finde. Und er ist tatsächlich von Charlie Chaplin gehalten worden, diese Rede, im Film Der große Diktator. 1940 war das, vor 86 Jahren. Und es hat sich wirklich nichts geändert, wie ich finde. Ich finde das ganz schrecklich. Gut, das musste einfach mal raus. So, jetzt, das klang natürlich eben auch etwas ungewöhnlich. Und so wird es auch die restlichen 2 Stunden bleiben. Weil heute ist ein besonderer Tag. Heute ist nämlich der Ankommen Musical Instruments Awareness Day, also der Tag der ausgefallenen Musikinstrumente. Und hier gibt es also kaum irgendwelche normalen Instrumente heute zu hören. Schon auch, aber sehr wenig. Und das war ganz klar, die meisten werden es erkannt haben, das war ein Didgeridoo, natürlich das Instrument der australischen Aboriginals, der Ureinwohner dort. Und da es dieser Tag heute ist, habe ich mal nachgeguckt. Da fielen mir gleich 2 schöne Sampler ein, die ich habe. Einer heißt Gravicords, Whirlies and Pyrophones, Experimental Musical Instruments. Ein sehr schönes Teil, auch mit einem schönen Booklet dabei. Und dann gibt's einen zweiten Teil davon, der heißt Orbitones, Spoon Harps and Bellophones. Aber ich habe mich nicht nur daran bedient, sondern auch mich so mal ein bisschen nochmal umgeguckt, was es sonst noch an ungewöhnlichen Instrumenten gibt. Aber fangen wir jetzt mal ganz zivil an mit einer Gitarre, allerdings auch mit einer besonderen Gitarre. Die heißt nämlich die Picasso-Gitarre. Und die hat sich der Jazz-Gitarrist Pat Metheny 1987 von einer kanadischen Gitarrenbauerin machen lassen. Die hat 42 Saiten, 3 Hälse. Und darüber sind auch noch so Harfen, Saiten gespannt. Und es geht mit einer Gitarre los, aber mit einer besonderen. Und das hat Pat Metheny komplett allein eingespielt, in einem Take. Das sind keine Overdubs dabei. Hier ist er mit Into the Dream auf der Picasso-Gitarre.

So, jetzt wird's durchsichtig. Ja, der Jean-Claude Chapiou, der spielt nämlich nur auf Instrumenten aus Glas. Also so eine Art so Glasxylophon und da werden Gläser angedengelt und dann auch eine Glasharfe. Es klingt alles sehr sphärisch. Lumineszenz heißt es dann auch.

New Folk Instruments nennt der Peter Whitehead seine Schöpfung. Das kann auch mal ein Plastiksack mit Gerümpel sein, den er da benutzt. Oder so eine Art Gitarre mit Resonanzboden von einem Metallmülleimer und. Ja, ob sich das jetzt auch sehr folkig anhört, ja, müsst ihr selber entscheiden. Hier ist er mit Tunnel of Love, Peter Whitehead.

Ja, so kann es kommen, habe ich gar nicht mitbekommen. Ein Track, aber zwei Stücke. Das war nicht nur Tunnel of Love von Peter Whitehead, sondern das kurze hinterher war noch Dear Three. Ja, alles selbstgebaute New Folk-Instrumente, wie er sie nennt. Ja, jetzt wird es etwas asiatisch, genau. Kein Wunder, wenn der Musiker Ryuichi Sakamoto heißt. Vor 3 Jahren, glaube ich, verstorben. Ein großer Musikforscher, bekannt und berühmt wurde er mit dem Yellow Magic Orchestra, praktisch die japanischen Kraftwerk, und er hat in allen Gebieten geforscht und und da Musik aufgenommen. Und hier hat er zum großen Teil traditionelle japanische Instrumente benutzt. Da weiß ich nicht mal, wie die heißen. Und ein bisschen Sinti ist auch dabei. Und das ist auf der japanischen Fassung der Platte, Left-Handed Dream heißt die. Auf der japanischen sind diverse andere Stücke drauf, wie auf der im Westen veröffentlichten. Und das fand ich ganz reizvoll, das Stück, wie heißt das denn? Ich und mein Japanisch. Boku no Kakera, Ryuichi Sakamoto.

So, kommen wir mal tonal wieder in die westliche Welt. Ich habe ja gesagt, es gibt auch ein paar normale Stücke mit normalen Melodien. Allerdings nicht auf normalen Instrumenten. Das nächste Stück wird auf Tesla-Spulen gespielt. Also wer die Dinger kennt, weiß, da kommen riesige lange Funken raus. Und diese Funken machen den Sound. Und das passt wunderbar bei diesem Stück.

In meiner Kindheit stand während der Freimarktszeit vor dem Bremer Bahnhof immer so eine riesige mechanische Orgel. Irgendwie beeindruckend, war auch ziemlich laut, aber die Musik fand ich immer total scheiße, weil das war so Marschmusik, die war so ruppig und abgehackt und deswegen, die Dinger mochte ich nie, bis ich jetzt meine Aufnahme entdeckt habe, dass die Dinger auch andere Sachen können. Man muss sie nur einprogrammieren und dann können die sogar richtig swingen. Hier habe ich so eine mechanische Orgel, die dann Klassiker von Dave Brubeck spielt, Take 5.

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1: Ja, dann habe ich den Ursus Werli mit, ein Schweizer. Und der hat eine ganz neue Art, CDs zu sortieren.
2: Ich habe zum Beispiel noch hunderte von CDs. Ich tue wöchentlich meine CDs neu sortieren. Letzte Woche habe ich eine sehr gute neue Kategorisierung entdeckt. Ich habe jetzt alle meine CDs nach so Themenbereich unterteilt. Ich habe jetzt zum Beispiel so Kategorie Farben. Und dort sind dann alle CDs mit Farben. Also nicht die Farbe von der CD, sondern die Farbe von der Interpreten. Also bei der Farbe ist zum Beispiel der James Brown. Oder der Roy Black. Der Roberto Blanco. Pink geht natürlich auch. Pink Floyd, passt zu Deep Purple. Simply Red, Green Day, White Stripes, Giuseppe Verdi. Kann man alles zu der Farbe tun. Ja. Oder dann habe ich... Also eine Abteilung ist Nahrungsmittel und Speisen. Dort sind die Spice Girls. Oder der Meatloaf. Cake, Cranberries, fettes Brot, Conchita Wurst. Hot Chocolate, Zuckerrohr, Red Hot Chili Peppers, aber auch Sophie Hunger. Ja, kann man dort auch. Ja. Dann hat's auch, es hat auch Kategorien, wo es gar nicht viel CDs hat. Bei einer hat es nur eine CD, das ist Kategorie verstorbene Kleidungsstücke. Die toten Hosen. Ja. Oder dann hat es zum Beispiel, eine ist Wintersportarten, das ist der Ed Sheeran. Ja. Oder eine noch etwas grössere ist Krankheiten und Schmerzen. Dort ist Whitney Houston, Madness, Stress, DJ Bobo, Lady Gaga. Ja, dann kann man alles. Ja, und super ist, das kann man dann abschliessen mit Die Ärzte. Ja, dann passt das wieder. Also, kann ich nur.

0: Baba Chichuija.
1: Baba Chichuija, ja, das war tatsächlich Tom Waits, ja. Habe ich auch erfahren durch diesen Sampler, dass er auch ein großer Fan ist, mit selbstgebauten Klangerzeugern Musik aufzunehmen. Das war das Beispiel. Und er hat auch für den Sampler Gravichords, Swirlies und Pyrophones das Vorwort geschrieben. Also sehr, sehr interessant, sehr aufschlussreich. So, jetzt gehen wir mal Los Angeles 1978. Da die Band von Stevie Wonder hat da so ein bisschen Langeweile im Studio gehabt. Ich weiß nicht, muss nur irgendwo drauf warten. Und da haben sie so ein bisschen mit dem Kazoo rumgespielt. Kazoo klingt so, wie als würde man auf den Kamm blasen. Das ist eigentlich so ein Ding, das wird eigentlich immer mehr als Gag irgendwo benutzt. Und die haben dann aber ausprobiert, wie das denn klingt, wenn man richtige Stücke damit einspielt und jedes Instrument wird von einer Kazoo gespielt. Und dann haben die gleich das Temple City Kazoo Orchestra gegründet und eine EP rausgebracht. Und ihr könnt ja mal sehen, ob ihr die Stücke erkennt. Da kommen jetzt erstmal zwei.

Das Temple City Kazoo Orchester. Ich weiß, warum die nur eine EP gemacht haben. Das geht tatsächlich auf die Ohren. Ist total witzig, wie ich finde, aber dann ist auch erstmal gut, ne? So, jetzt kommen wir zu einem Ensemble, ja, die würde ich liebend gern mal sehen, aber man sieht sie, sie treten äußerst selten, sehr sporadisch auf. Und zwar handelt es sich um das erste Wiener Gemüseorchester. Ja. Das heißt nicht nur so, das stimmt auch. Das sind Leute, die machen nur Musik auf Gemüse. Wie das geht, ja, da werden aus Wurzeln werden Flöten geschnitzt und alles Mögliche irgendwie umgebastelt, um da ja Musik mitzumachen. Dann kriegen, was weiß ich, Avocados und Zucchinis, sie kriegen dann irgendwie Kontaktmikrofone an und so weiter. Und sehr, sehr spannend, wie gesagt, und am Schluss kann man die ganzen Instrumente dann zu einer Suppe verarbeiten. Das nennt man doch wirklich, ja, nachhaltig. Da habe ich hier erstmal das Stück Scoville. Ist das nicht dieser Schärfegrad? Genau weiß ich nicht. Das Vegetable Orchestra.

Ja, soweit das Wiener Gemüseorchester. Ja, alles aus Anlass des heutigen Welttages der ausgefallenen Musikinstrumente. Und da bleiben wir gleich in Wien. Da habe ich das Wiener Glasharmonika-Duo gefunden. Aus dem Album Der gläserne Klang, das Stück von Erik Satie, Gnosien Nummer 1, mal in einem ganz anderen Klang.

0: Oh, habe ich gar nicht gewusst, dass das live aufgenommen war. Das Wiener Glasharmonika-Duo eben nochmal mit einem Henry Mancini-Medley, einem ganz kurzen. So, und jetzt machen wir mal alles ohne Instrumente. Ein Stück, was ich aber dazu gepackt habe. Ohne Instrumente, wie soll das denn gehen? Ja, da geht's um den Arno Steffen. Der war in den 80ern ganz wüster, wilder New Wafer und Punker und sehr rebellisch. Und irgendwann, das war ihm das alles noch zu festgefahren mit Instrumenten, Gitarren und so weiter. Er sagt, alles auf den Kopf stellen, keine Instrumente mehr, nur noch mit Krachmusik machen. Und ja, wie soll das gehen? Und da hatte er natürlich Glück, dass er in Köln wohnte und den bekannten Produzenten und Toningenieur Conny Planck kannte, denn der hatte ein nagelneues Instrument. Ein nagelneues Gerät, sagen wir es mal so, im Studio, einer der ersten in Deutschland. Mit dem konnte man Geräusche aufnehmen und wieder abspielen. Klar, Sampling gilt heute als Instrument. Aber ich fand das dann ganz witzig. Da hat er dann eine Platte ohne Instrumente gemacht, nur mit Sounds. Ja, und das eine war sogar ein Mini-Hit damals. Super gut. Nee, Arno Steffens.
1: Ist alles super gut, ne? Ja, ist ja alles super gut, ne? Ja, ist ja alles super gut, ne?

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1: Hi und herzlich willkommen bei uns im Bürgerradio Freistadt, der Sendefrequenz 92.5 auf Ihrem Radio Weser TV. Mein Name ist Benjamin Kruse, sendeverantwortlich. Und worum wird es heute gehen? Wir schauen uns auf den Zwischenstand des NAPW an, der Nationale Aktionsplan gegen Wohnungslosigkeit. Und jetzt erstmal Musik.

So, der nationale Aktionsplan Wohnungslosigkeit wurde am 24. April 2024 vom Bundeskabinett beschlossen. Seit Sommer 2024 arbeiten drei Facharbeitsgruppen. Die Wohnraumversorgung, die Prävention und Hilfen- und Notversorgung mit insgesamt 6 Maßnahmen. Die Gremien: Nationalforum, Lenkungskreis, in dem die Selbstvertretung wohnungsloser Menschen e.V. auch sitzt, und Staatssekretärsrunde. Die drei machen die Gremien aus. Die sind formal etabliert. Doch die konkrete Maßnahmenumsetzung steckt noch im Stadium von Analyse und Empfehlungspapieren. Fertiggestellte Produkte mit messbarer Wirkung fehlen.

Der nationale Aktionsplan Wohnungslosigkeit. Was ich eben nicht dazu erwähnt habe, was ist überhaupt das Ziel? Das Land komplett von Wohnungslosigkeit befreien. Klingt harsch oder krass, aber es gibt bereits Länder, die das geschafft haben. Und dazu ist zu sagen, Ziel ist es, das Ganze bis 2030 geschafft zu haben. Gucken wir weiter rein. Und zwar, die Zahlen stagnieren auf hohem Niveau. 452.900 Personen waren im Januar 2026 kommunal untergebracht. Das sind 5% weniger gegenüber dem Vorjahr. Nach BAGW-Schätzung sind insgesamt über 600 Menschen wohnungslos. Das ist über eine halbe Million. 225.000 Menschen leben seit 2 Jahren oder länger in Notunterkünften. Die Hälfte aller Betroffenen. 41% der Untergebrachten sind Kinder und Jugendliche. Das ist ganz schön hart.

So, Housing First. Da reden wir gelegentlich drüber. Auch Markus vom Straßenradio donnerstags erwähnt es auch gerne mal. Housing First hat sich nämlich als äußerst funktionierend etabliert. Ja, kann man so sagen. Also, Housing First punktet lokal, bleibt aber projektfinanziert. Düsseldorf erreicht im Juni 2026 die 150. Wohnung. Hessen fördert 6 neue Housing First Modellprojekte. Nordrhein-Westfalen hat ein eigenes Umsetzungskonzept. Doch es gibt kein bundesweites Förderprogramm und die Überführung in dauerhaft finanzierte Regelangebote ist weiterhin ungelöst.

0: Ende. Aus.
1: Wir schauen auf den Zwischenstand des Nationalen Aktionsplans Wohnungslosigkeit der Bundesregierung. Die besagt, bis 2030 soll unser liebes Land frei von Wohnungslosigkeit sein. Aber der größte Engpass ist wohl eine widersprüchliche Politik. Denn die geplanten Wohngeldkürzungen, ca. 1 Milliarde Euro Einsparung, 1,24 Millionen betroffene Haushalte ergibt das, konterkarieren das 2030-Ziel direkt. BAGW und Mieterbund warnen vor steigenden Wohnungsverlusten. Zudem fehlen Daten zur Inanspruchnahme der Hilfen nach § 67 SGB 7 völlig. Politische Steuerung ist so kaum möglich.

0: So, da bin ich wieder. Entschuldigung für die längere Musikpause. Ich hoffe, ihr konntet die genießen. Es ist tüchtig warm. Ich brauchte eine kleine Abkühlung, wie man beim Vortragen der letzten Passage vielleicht gemerkt hat. Ich mache sie nochmal und gehe direkt weiter. Also nochmal. Widersprüchliche Politik als größter Engpass. Wir sind beim Nationalen Aktionsplan Wohnungslosigkeit, der besagt, bis 2030 soll dieses Land, will dieses Land frei von Wohnungslosigkeit werden. Ja, die geplanten Wohngeldkürzungen konterkarieren das 2030-Ziel direkt. Also steht dem im Wege, könnte man so sagen. Das sind circa 1 Milliarde Euro Einsparung. Das betrifft 1,24 Millionen Haushalte. BRGW und Mieterbund warnen vor steigenden Wohnungsverlusten. Zudem fehlen Daten zur Inanspruchnahme der Hilfen nach Paragraph 67 SGB 7 völlig. Politische Steuerung ist so kaum möglich. Also, weiter. Das 2030-Ziel ist, wie wahrscheinlich jeder vermutet, ziemlich unrealistisch. Claudia Engelmann vom Institut für Menschenrechte sagt, bis 2030 sei es nicht mehr lange hin. Dies bestreite auch niemand mehr. Die BRGW urteilt, vieles ist zu vage, die Schritte sind zu zögerlich und die Maßnahmen greifen häufig zu kurz. Also, wenn wir das bis 2030 packen wollen, muss da noch einiges geschehen.
1: Ich finde ja, Deutschland entwickelt sich stetig zu einem Vorbild an Schönheit und Ästhetik. Man schaut zum Beispiel einmal nur auf unsere Nachkriegsarchitektur. Die ist so schön praktisch,

opulenten Häuser mehr wie früher, mit Stuck und Ornamenten. Nein, ein Gebäude ist heute ideal, wenn es schön billig ist, beliebig und banal. Wozu raffinierte Gemäuer? Wer soll die bezahlen? Die sind doch viel zu teuer. Und selbst wenn mal ein Gebäude richtig Kohle kostet, dann sieht man es ihm überhaupt nicht an, denn unser Baustil ist so herzerfrischend sachlich, so schlicht und völlig frei von jeglichem altmodischen Schwachsinn wie Liebe zum Detail. Im Zweifelsfalle bauen wir statt einem farbenfrohen Haus immer noch einen Plattenbau im satten Grau, Wattenaugenschmaus. Aus diesem Grunde sieht es heute in Deutschland so schön karg aus. Alles voll mit Häusern, die aussehen wie ein Parkhaus oder wie ein Baumarkt, daher auch der Name Bauhaus. Mit einem Unterschied, ein Baumarkt.

davon möglichst keiner in die Umgebung passt. Wie etwa unsere Shopping-Center. Ach, sind die nicht schön. Und wie praktisch, dass sie faktisch alle gleich aussehen. So werden wir da drin viel schneller fündig, wenn wir mal in ein Spezialgeschäft wollen wie H&M oder Bürogebäude. Mit großer Freude bauen wir dauernd neue klobige Bürogebäude. Es gibt ja auch im Grunde nichts, was wir in Deutschland dringender benötigen als das.

0: schön.
1: So, und gleich schauen wir nach Bremen und Niedersachsen, was bezüglich des NRPW so grob passiert ist. Und erst nochmal ganz kurz Musik.

So, schauen wir zunächst nach Bremen. Da sehen die Zahlen wie folgt aus. Rund 600 Wohnungslose und 150 obdachlose Menschen. In Klammern 140 Frauen, circa 500 Männer sind in Notunterkünften. Housing First, seit 2021 durch die Wohnungslosenhilfe Bremen e.V. und Hoppenbank e.V. gefördert vom Senat. Rund 300 verwaltete Wohneinheiten. Ui, 300 verwaltete Wohneinheiten mit Housing First in Bremen. Sehr, sehr löblich, Bremen, muss ich da mal so sagen. Wohnraummangel. Erklärung bis 2030 verlängert. Zentrale Fachstelle Wohnen, in Klammern ZFW, am Bahnhofsplatz als zentrale Anlaufstelle. Dann haben wir noch zwei Punkte. Hoppenbank-Fachtag, der Peer Support und Praxis am 21.09.26 in Bremen findet der statt. Ja, kann man sagen, Bremen ist strukturell verankert, aber deutlich unterdimensioniert bei etwas über 600 Betroffenen.

So, das war eben ein wenig holperig über Bremen. Tut mir leid, es ist wirklich furchtbar warm, dass ich aus den Stichpunkten keine Sätze hingekriegt habe. Gucken wir mal, ob es mit Niedersachsen klappt und danach rede ich wieder normal. Nur die beiden sind so stichpunktartig. Also Niedersachsen. Der Sozialwohnungsbestand ist von ca. 90.000 auf ca. 51.000 gesunken in einer Zeitspanne von 10 Jahren. Ca. 90.000 waren es 2015 und 2025 waren es nur noch 51.000. Das ist ein Verlust von fast 40.000 Einheiten. So, die Mieten von 2020 bis 2025 sind um 24,7% gestiegen. Das ist knapp ein Viertel. Über 253.000 Haushalte zahlen 40% plus des Einkommens für Mieten. Okay. Dann Förderreform ab 1.7.2026. Drei neue Richtlinien. Erstmals Zuschüsse statt reiner Darlehen. Eigenanteil von 25% auf 20% gesenkt. Und 380 Millionen Euro für 2026. WBS-Einkommensgrenze ist seit März 2025 um 25% erhöht. ZBS Niedersachsen, Landesrahmenvertrag nach § 67 SGB 7 um Barrierefreiheitsarbeitshilfe ergänzt, spielt dabei eine Vorreiterrolle. Dann über 10.000 Frauen ohne Wohnung, 119 Obdachlose in Lüneburg, Neubau in Hannover von 5.745, das war Stand 2023, auf 2.085. Stand 2025 eingebrochen. Das ist mehr als die Hälfte. Entschuldigung. Bündnis für bezahlbares Wohnen mit 10 Arbeitsgruppen. Aber kein Bezug zum NAPWR.

erkennbar. Das war's mit Niedersachsen, dann nochmal Musik und dann gibt's keine Stichpunkte mehr, sondern wieder normales Reden. Bis gleich.

So, kommen wir zum Ende der Sendung langsam und damit zu, ja, sagen wir, unserem Fazit. Also, 2 Jahre nach seinem Beschluss zeigt der nationale Aktionsplan Wohnungslosigkeit ein paradoxes Bild. Die institutionellen Strukturen sind etabliert, die Facharbeitsgruppen arbeiten und das Thema ist politisch verankert. Doch die Umsetzung bleibt im Stadium der Analyse und Empfehlungspapiere stecken. Konkrete messbare Maßnahmen mit nachweisbarer Wirkung auf die Lebenssituation wohnungsloser Menschen liegen kaum vor.

0: Die BRGW-Urteil, das BRGW-Urteil ist deutlich. Vieles ist zu vage, die Schritte sind zu zögerlich und die Maßnahmen greifen häufig zu kurz. Gleichzeitig verschärfen andere politische Vorhaben, insbesondere die Wohngeldkürzungen, die Lage. Die stagnierenden Zahlen. Zum Beispiel hier 452.900 kommunal untergebrachte Personen, über 600.000 insgesamt Wohnungslose und die 275.000 Menschen, die seit 2 Jahren oder länger in Notunterkünften leben, sprechen eine deutliche Sprache. Wenn nicht entschieden gegengesteuert wird, ist das Ziel, Wohnungslosigkeit bis 2030 zu überwinden, nach Einschätzung von Experten nicht realistisch. Der Nationale Aktionsplan Wohnungslosigkeit ist der richtige Schritt. Aber er bleibt im Urteil der Fachverbände ein Leitbild ohne ausreichende materielle Umsetzung. Entschuldigung, ich sieh schon wieder unter der Wärme dahin. Nochmal, gleich geschafft. Der Nationale Aktionsplan ist an sich der richtige Schritt, aber er bleibt im Urteil der Fachverbände ein Leitbild ohne ausreichende materielle Umsetzung. Die kommenden 1,5 Jahre bis Ende 2027 werden zeigen, ob die in Arbeit befindlichen Leitfäden, Praxisleitfäden und Handlungsempfehlungen der Facharbeitsgruppen zu konkreten Veränderungen in der Praxis führen oder ob der Plan eine strategische Absichtserklärung bleibt. Ja, toi toi toi. Nee, das klingt nicht ernst genug. Die Lage ist ernst. Die Lage ist für Betroffene sehr schlimm. Hoffen wir, dass es funktioniert. Schönen Dank fürs Zuhören. Wir sind dann am Freitag von 9 bis 11 Uhr wieder für Sie da. Ja, mein Name ist Benjamin Kruse, sendeverantwortlich. Und falls Sie Kritiken, Ideen, sonstiges haben, können Sie mich auch direkt kontaktieren über die Mail kruse@freistadt.tv. Sie können auch über das Kontaktformular auf www.freistadt.tv gehen. Die Homepage ist noch nicht komplett rund, noch nicht ganz fertig aufgebaut, aber wir arbeiten dran und das Kontaktformular funktioniert schon mal. Bis dahin noch einen schönen Restmittwoch.
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0: Es kommt gar nicht darauf an, dem Leben mehr Jahre, sondern den Jahren mehr Leben zu geben. Alexis Carrel, 1873 bis 1944, französischer Chirurg, Nobelpreisträger 1912.
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Hallo und moin und herzlich willkommen zu Widerhall, der Bürgerfunk-Radiosendung aus dem Studio Lilienthal von Radio Weser TV, der Sendung aus der Region für die Region von und mit mir, Jens-Uwe Böttcher. Noch immer im FPFP-Modus, also Ferienpausenfüllerprogramm. Am 23. August sind wir wieder mit vollem Programm bei euch. Bis dahin haben wir ein paar Sendungen vorbereitet, unter anderem auch diese mit fast nonstop Musik. Genießt also die Sommerzeit bei guter alter Musik und bis später. Musik.

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1: Ja, und wir sind immer noch bei Widerhall im Ferienmodus, Ferienpausenfüllerprogramm sozusagen, mit guter, alter, fast nonstop Musik zu eurem Vergnügen. Am 23. August sind wir wieder

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Ja, das war sie fast schon wieder, die heutige Ausgabe von Widerhall, der Sendung von und mit mir, Jens-Uwe Böttcher, hier auf Radio Visa TV aus dem Studio Lilienthal, noch im Ferienpausen-Füller-Programm-Modus bis zum 23. August, wo wir mit unserem regulären Programm dann wieder weitermachen werden. Ich wünsche euch noch eine schöne Sommerzeit mit viel Sonnenschein, aber auch ein bisschen Regen zwischendurch. Und ansonsten bis später und tschüss.

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Die Black Eyed Peas, Fallen Up, hier bei Home Diggin von ihrem allerersten Album Behind the Front, das vor vielen, vielen Jahren erschienen ist. Ich würde jetzt sagen Ende der 90er. Und ein großartiges Album ist. Und dann irgendwann, so ab dem dritten, spätestens ab dem vierten Album, wollen sie ein bisschen mehr Geld verdienen, was Will.i.am auch in einem Interview mal ganz großzügig einfach zugegeben hat. Und es sei ihm gegönnt, diese Platte auf jeden Fall. Ein großartiges Album, Behind the Front, Black Eyed Peas. Und damit herzlich willkommen zu dieser Ausgabe von Home Diggin im direkt Anfang August 2018. Und es ist warm im ganzen Land, das hat der eine oder andere vielleicht schon mitbekommen. Und deswegen, was bleibt mir anderes übrig, als zumindest einmal eine Version von Summertime zu spielen. Paul Desmond vom gleichnamigen Album auf CTI. It's Jazz Time at Home Diggin. Diese Sendung wie immer jeden Mittwoch von 22 bis 24 Uhr über radioweser.tv und alles dazu auch über homediggin.com.

Common Sense. Und Marley Marl. Beziehungsweise Marley Marl featuring Common Sense. Von der EP Hip Hop Dictionary, auch schon vor einigen Jahren, vielleicht sogar Jahrzehnten, erschien Funk Shit, heißt der Track. Und hier zu hören bei Home Digging, weil ich einfach so als Konzept dieser Sendung durch die Regale gehe und Platten rausziehe und die dann spiele, damit Leute sie hören mögen und sich daran erfreuen. Und manchmal spiele ich ganz viele Neuheiten, die so gerade gekommen sind. Heute ist es mehr so ein wirklich quer durchs Regal und ja, ich hoffe, es gefällt. Ich werde gar nicht so viel zu den Platten erzählen, auch wenn ich natürlich immer total gerne rede. Aber heute spiele ich mehr Musik. Hier Yusuf Latif, Jungle Man.

Album The Gentle Giant, Yusuf Lateef, Jungle Plum. Nicht Jungle Man, habe ich anfangs gesagt. Ich wollte ja auch gar nicht so viel reden, aber das soll dann doch korrigiert sein. Hear the Magic Touch.

The Groove Family aus Madrid mit It's Alright. Nee, Let's Get Started. Guck mal, habe ich doch die. Ist das verkehrt rumgelabelt? Leute, ich werde verrückt. Ist es doch nicht. Let's Get Started. Groove Family, habe ich das schon mal gespielt hier bei Homedigging. Herzlich willkommen zur zweiten Stunde. Fängt ja gut an. Neuer Funk aus Madrid und hier auch doch relativ neuer Funk aus Großbritannien. The Exactors. The Ashes erschien auf Our Label Records und erhältlich unter anderem entweder über ourlabelrecords.com oder aber auch im Boombastic Vinyl Store in Bremen, wo ich gerade kürzlich wieder ein paar Platten entdeckt habe. Hatte ich auch in der ersten Stunde direkt was weggespielt von den Sound Providers, ein schönes Hip-Hop-Ding, das ich mir da beim Jan nochmal besorgt habe. Homedigging, zweite Stunde, mehr Musik, jeden Mittwoch 22 bis 24 Uhr über radioweser.tv. etc. pp. www.homedigging.com.

Chingu. 493 West. So ein wunderbares Stück. Und es ist zwar noch ein bisschen hin, aber dieses und ähnliches spiele ich bei den kommenden Auflegeterminen. 29. September, Urban Jazz Groove in der Schwankhalle Bremen. Und 13. Oktober, Yeah Yeah Club im Nun ebenfalls in Bremen. Sonst natürlich jeden Mittwoch von 22 bis 24 Uhr über radioweser.tv. Home Diggin. Und für heute sind wir dann noch fast am Ende. Vielen Dank fürs Zuhören. Und man kann da gerne mal einen Blick riskieren auf homediggin.com. Da gibt es auch den direkten Link zum Stream. Falls man radioweser.tv zu kompliziert findet, kann man einfach homediggin.com und dann auf Stream klicken. Da findet man diese Sendung und auch den Link zum Archiv auf Mixcloud, wo es diverse Sendungen jederzeit abrufbar zuhören gibt. Ja. Nochmals vielen Dank für diese Woche. Nächste Woche mehr. Noch ein bisschen K-Death Beats. Und dann noch eine gute Nacht.

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Einen wunderschönen guten Abend hier auf dem Kyffhäuser. Hallo! Omnia Soul Tempera.